0: Pump auf 6.
1: Pump auf 6.
0: Keep it calm pending. Das heißt, wir jetzt Pump auf 6 kommen.
1: Affirm.